Alle Russen dieser Welt. Na, den Sänger kennen Sie ganz bestimmt, Semino Rossi. Ja, herzliche Grüße an alle unsere Hörerinnen und Hörer in den deutschen Gemeinden in Melbourne, und zwar die Dreifaltigkeitsgemeinde 22 Parliament Place in East Melbourne, im Tabulum und Templeholm 31 bis 41 Elizabeth Street in Bayswater, in der Johannesgemeinde Nummer 3 Albert Avenue in Springvale und im Martin-Luther-Heim 67 Mountview Road in the Basin.

Das Lied, liebe Hörer, kennen Sie doch bestimmt schon. Uso. Uso, was trinkst denn du so? Fantastisches Lied. Liebe Hörer, ich gebe Ihnen jetzt die Weisheit des Tages mit auf den Weg für heute. Tue zuerst das Notwendige, dann das Mögliche und plötzlich schaffst du auch das Unmögliche.

Der schwarze Zigeuner. Und das war Sylvia und Laurent. 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

Hand. Und zwar am kommenden Montag, den 10. August, der ist mit mir. Ich bin zwar schon unterwegs nach Deutschland, aber ich werde die Sendung aufnehmen und Montagabend spielen. Und dann Dienstag, der 11. August, der ist mit Siegfried. Jeweils, also die Stunden sind jeweils von 19 bis 20 Uhr Abend. Und dann am Donnerstag, den 13. August, der ist mit Wolfgang von 9 bis 11 Uhr morgens.

Santiano. Hieß dieses Lied, liebe Hörer. Ich gebe Ihnen unsere nächsten deutschen Sendungen bekannt. Hier bei Radio 3Z 92.3 FM. Ich nehme an, Sie haben Papier und Bleistift zur

Eine Stimme, liebe Hörer. When you are in love, it's the loveliest night of the year. Mario Lanza. 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

Heute spiele ich ein Lied für dich. Ich habe heute viele Lieder für Sie gespielt, liebe Hörer. Und das kam von den fidelen Mölltalern. Der nächste Tanz der German

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Aber dich gibt's nur einmal für mich. Das kam von Semino Rossi. Tja, herzliche Grüße gehen jetzt an meine Schulkameraden meiner damaligen 8. Schulklasse in Nürnberg und an meine Kameraden der Fußballmannschaft, die sind auch etwas älter geworden, und auch meiner Jugendgruppe, auch wenn sie älter geworden sind. Die kommen aber nach all diesen Jahren immer wieder, jedes Jahr noch zusammen. Und ich werde jetzt in kurzer Zeit, also im August, liebe Hörer, werde ich bei diesen Gruppen mit dabei sein. Das ist alles schon organisiert.

Ja, liebe Hörerinnen und Hörer, die Gefühle haben Schweigepflicht. Aber ich möchte mich noch ganz kurz verabschieden. Meine nächste Donnerstag-Sendung, liebe Hörer, ist erst wieder am Donnerstag, den 15. Oktober. Also nach meinem Urlaub in Deutschland. Und Sie können mich gerne hier im Studio anrufen. Die Telefonnummer ist 9415-1923. Ja, das wär's für heute, liebe Hörer. Ich wünsche Ihnen alles, alles Gute. Bis wir uns wiedersehen. Es grüßt Sie, Rudy.